0: Jedenfalls fuhr er sehr schnell. 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
1: Diese gebrochene Blüte, ist das die betrunkene Wette?
0: Ich weiß nicht, ich kann es vielleicht hören. Zwei.
1: Sind das denn Assoziationen?
2: Ich habe doch hier nach dem Problem. 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